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2: Heute mit Analysen zu Papst Leos Enzyklika Magnifica Humanitas. KI-Regulierung und das Menschsein im Zentrum. Ein Lehrscheiben, das das Große und Ganze im Blick hat und Warnung vor Entwertung von Arbeit und vor Formen neuer Kolonialisierung. Herzlich willkommen zum Nachrichtenjournal von Radio Vatikan, heißt sie Anne Preckel. Papst Leo hat mit seiner Enzyklika Magnifica Humanitas, die am Montag veröffentlicht wurde, in einem historischen Moment der Menschheit ein wichtiges Lehrschreiben vorgelegt. Welchen Weg wollen wir im KI-Zeitalter einschlagen? Als großartigen Text bezeichnete die Enzyklika der Vorsitzende der Deutschen Bischofskonferenz, Heiner Wilmer. Er sagte uns:
3: Die stärkste Aussage aus meiner Sicht liegt darin, dass Papst Leo sagt, es geht zuallererst um das Staunen über die Größe des Menschen und nicht um die Angst vor der Technik. Es geht dann darum, dass im Zentrum das Gewissen des Menschen oben bleibt und die Entscheidung zum Beispiel über Leben und Tod nicht durch Maschinen und durch Roboter ersetzt wird.
2: Zweiter großer Punkt der 120 Seiten starken Sozialenzyklika nach Bischof Wilmer ist der Blick auf das große Ganze des Zusammenlebens aller Menschen.
3: Es geht ihm vor allem dann um die Gerechtigkeit dieser Welt, um ein gutes Leben für alle Menschen und auch darum, einen Ethikstandard weiterzuentwickeln, der so ist, dass mit KI die Menschheit sich weiter gut entwickeln kann, dass Werte wie Barmherzigkeit, Nächstenliebe,

0: und auch die Achtung der Schwachen und der Bedrängten nicht vergessen wird, sondern zentral bleiben für uns als Menschen in der Nachfolge Jesu.
1: Soweit der Vorsitzende der Deutschen Bischofskonferenz, der Hildesheimer Bischof Heiner Wilmer, über die gestern erschienene Sozialenzyklika Magnifica Humanitas, zu der Sie den Volltext, Zusammenfassungen und Einordnungen bei uns im Internet finden auf www.radiovatikan.de. Ja, und wir bleiben bei der ersten Enzyklika des US-amerikanischen Papstes. Eine Allianz der Gutwilligen, um die technischen Entwicklungen nicht ohne Ethik und Regeln geschehen zu lassen. Das wünscht sich nicht nur die Kirche. Bei Vorstellung der Enzyklika am Montag im Vatikan ergriff Christopher Ohler, Mitbegründer des KI-Tech-Konzerns Anthropic, das Wort.
2: Today is just the beginning. The start of a long collaboration.
3: Heute ist
4: We absolutely have to dialogue.
3: So McGuire. Das bedeutet keineswegs, dass in allen Fragen Übereinstimmung herrsche, räumt der technikaffine Priester ein. Doch es gelte zu bedenken, dass auch Vertreter der KI-Branche, die mit der Kirche in Dialog treten wollten, aus den eigenen Reihen kritisiert würden.
4: So it's a mutual risk.
3: Es ist also ein gegenseitiges Risiko, aber ich denke, das größte Risiko ist es, zu schweigen. Er glaube nicht nur, dass die Tech-Vertreter, die den Dialog aktiv suchten, aufrichtig seien, sondern auch, dass sie selbst durch die Fähigkeiten und das Potenzial ihrer eigenen Kreaturen teils beunruhigt oder erstaunt seien. Ein Punkt, den auch Chris Ohler mit ähnlichen Worten angesprochen hatte. Denn die Fragen, die KI aufwerfe, seien größer als die KI-Forschungsgemeinschaft, nicht nur in ihren Auswirkungen, sondern auch in ihrer Natur, so der Visionär in seinem Vortrag am Montag.
4: What they have asked for is partnership.
3: Was sie aber ausdrücklich erbeten haben, ist Partnerschaft. Und es wäre moralisch verwerflich, wenn wir nicht mit ihnen zusammenarbeiten und ihnen nicht zuhören würden.
4: Partner with them and listen to them.
3: Eine Partnerschaft, für die auch Ola einstehen möchte, dem die kommerziellen und auch die letztlich nur allzu menschlichen Anreizsysteme, denen sich die Branche ausgesetzt sieht, sehr wohl bewusst sind.
2: We will always be influenced by those incentives.
3: Wir werden immer von diesen Anreizen beeinflusst werden. Deshalb ist es, wenn wir wollen, dass diese Technologie sich gut entwickelt, von enormer Bedeutung, dass es Menschen außerhalb dieser Anreizsysteme gibt. Menschen, denen daran liegt, dass alles gut verläuft. Menschen, die aufmerksam hinschauen, die bereit sind, unbequeme Wahrheiten auszusprechen und auf Sicherheit zu bestehen. Die bereit sind, unsere ehrlichen und nachdenklichen Kritiker zu sein.
2: Thoughtful critics.
3: Deshalb sei der Aufruf des Papstes zu einer Unterscheidung in Fragen der künstlichen Intelligenz und wie sie die Geschicke der Menschheit heute beeinflusst, zutiefst aktuell, so der Kanadier.
2: Today is a powerful illustration.
3: Heute ist ein kraftvolles Beispiel dafür, wie ein solches globales Projekt guten Willens aussehen könnte. Möge es auch ein entscheidender Schritt hin zu einer hoffnungsvollen Zukunft für unsere großartige Menschheit sein. So der KI-Experte abschließend. Für Radio Vatikan Christine Seuss.
1: Auch Erzbischof Paul Coakley, Vorsitzender der US-amerikanischen Bischofskonferenz, gab eine Erklärung ab.
5: Auf der Internetseite der US-Bischofskonferenz heißt es, die Kirche in den Vereinigten Staaten begrüße die Veröffentlichung mit Dankbarkeit und Lob. Die Enzyklika sei eine eindringliche Mahnung daran, dass keine Technologie ein Kind Gottes ersetzen kann und dass jede Technologie in den Dienst des Wohlergehens der Menschheit gestellt werden sollte. Papst Leo XIV. Ist der erste US-amerikanische Papst. Die USA sind zudem unter den Vorreitern bei der Entwicklung künstlicher Intelligenz. Die vier größten Technologiekonzerne der Welt, Amazon, Alphabet, Microsoft und Meta, haben Sitze im kalifornischen Silicon Valley. Aktuell investieren sie aufgrund der KI-Entwicklung so viel Geld in ihre Rechenzentren wie nie zuvor. US-Präsident Donald Trump hat erst kürzlich ein geplantes Dekret, das die Einführung einer staatlichen Aufsicht über KI-Modelle vorsah, wieder kassiert. Einige Medien berichten, dass möglicherweise Druck aus der Technologiebranche dahinter stecke. Angesichts des Aufstiegs der künstlichen Intelligenz mahnen die US-Bischöfe in ihrer Erklärung zur Papstenzyklika Magnifica Humanitas: Der Papst ruft uns dazu auf, niemals die innewohnende Würde allen menschlichen Lebens aus den Augen zu verlieren und stets die moralische Verpflichtung zu beachten, dass Technologie dem Frieden und dem Gemeinwohl dienen muss und nicht den begrenzten Interessen einiger weniger. Um dieser kirchlichen Priorität auch auf nationaler Ebene Rechnung zu tragen,

0: habe die US-Bischofskonferenz ihren Glaubensausschuss damit beauftragt, die theologische und pastorale Arbeit zum Thema KI federführend zu koordinieren, teilt Erzbischof Coakley weiter mit. Für Radio Vatikan, Stefanie Stahlhofen.
1: Die Enzyklika von Papst Leo Magnifica Humanitas greift nach Einschätzungen der britischen Theologin Anne Rowlands eine zentrale Frage der Gegenwart auf, die aber viele gerne wegschieben: den Umgang mit KI. Die Auswirkungen der Technologie treffen Arbeitswelt, Familien, Migranten, Politik und globale Konflikte bereits jetzt. Es gibt keinen Morgen, an dem man erst anfangen könnte, über diese Themen nachzudenken, sagt Rowlands.
2: Die katholische Sozialethikerin aus Großbritannien war unter den Fachleuten, die am Montag gemeinsam mit Papst Leo dessen Sozialenzyklika der Öffentlichkeit präsentierten. Viele Menschen fühlten sich unsicher im Umgang mit Fragen rund um KI, sagte Rowlands gegenüber Vatican News. Es gibt eine gewisse Hoffnung, und das sagt der Heilige Vater in dem Dokument auch selbst, dass vielleicht jemand anderes über diese Dinge nachdenken wird. Aber wir müssen darüber nachdenken und wir müssen gemeinsam darüber nachdenken, so die Theologin. Für die Theologin liegt die besondere Rolle des Papstes darin, moralische und geistliche Grundfragen zu stellen. Leo frage nicht nach Technik, sondern nach dem Menschen.
3: And he offers us both a very strong set of criticisms.
2: Papst Leo übt heftige Kritik an, wenn man so will, den falschen Erzählsträngen, den falschen Narrativen darüber, was es bedeutet, Mensch zu sein, als auch insbesondere an jenen, die Macht und Herrschaft über andere in den Vordergrund stellen, sei es in der Politik, im Krieg, in Konflikten oder auch in der Wirtschaft. Im Zentrum des Bildes stehen verzerrte und verkehrte Visionen der Geschichte dessen, was es bedeutet, Mensch zu sein. Versionen, die uns einschränken. Sie sehen zwar aus wie Geschichten von Stärke, in denen wir uns gewissermaßen aufblasen, aber in Wirklichkeit schrumpfen wir. Wir verengen diese Räume. Dem stelle Leo XIV. Die Idee einer Zivilisation der Liebe entgegen. Der Papst greife damit einen Begriff von Paul VI. Aus dem Jahr 1970 auf. Jetzt ist der Moment, diese Sprache zurückzugewinnen, sagt die britische Sozialethikerin. Die Enzyklika beschreibe den Menschen zugleich als endliches Wesen, geschaffen für das Große und Verbindende. Gemeinsam müssen wir diese Zivilisation der Liebe aufbauen, sagt Rowlands. Und das gelingt nur, wenn wir ganz aus dem Bewusstsein leben, dass wir endliche Geschöpfe sind, geschaffen für die Liebe, mit einer Sehnsucht nach Gerechtigkeit, und dass wir diese Welt gemeinsam durch Teilhabe gestalten. Rowlands zieht Parallelen zur Sozialenzyklika Rerum Novarum, die vor 135 Jahren erschien. Rerum Novarum habe Ende des 19. Jahrhunderts unmittelbare Folgen für Arbeiterbewegungen, Gewerkschaften und Kampagnen für gerechte Löhne gehabt, erinnerte Rowlands. Noch Jahrzehnte später habe die erste Sozialenzyklika der Kirchengeschichte christlich-politische Bewegungen geprägt. Danach lasse sich sein Einfluss etwa bei dem heiligen Oscar Romero erkennen. Große Enzykliken hätten oft eine unmittelbare Wirkung und zugleich eine langfristige Resonanz über Generationen hinweg. Auch Magnifica Humanitas könnte nach Einschätzung der Theologin eine solche Wirkung entfalten. Gudrun Seiler, Radio Vatikan.
1: Die kongolesische Theologin Leocadie Lushombo warnte bei Vorstellung der Enzyklika Magnifica Humanitas vor negativen Folgen, die künstliche Intelligenz in ärmeren Weltregionen hat. Radio Vatikan vertiefte mit ihr solche Fragen im Interview. In Magnifica Humanitas warnt der Papst unter anderem davor, dass KI und Computersysteme globale Ungleichheiten verschärfen, etwa im Bereich der Arbeit und Beschäftigung. Diese Frage sei ein zentraler Punkt der Enzyklika, so Lushombo, die unter anderem zu den Themen wirtschaftliche Globalisierung und theologische Ethik in Afrika forscht. Bisherige Forschungsergebnisse zeigen, dass die Entwicklung künstlicher Intelligenz den Zugang zu Beschäftigung erschwert. Tatsächlich hat sie den Zugang zu Beschäftigung stärker eingeschränkt als neue Möglichkeiten geschaffen. Es entstehen definitiv neue Jobs, doch die Zahl der abgebauten Stellen im Vergleich zu den neuen ist weitaus höher. Das beunruhigt alle, auch die Kirche. Das Problem betrifft auch die industrialisierten, digitalisierten Länder. In Afrika hat es aber weitaus dramatischere Auswirkungen. Wenn Arbeiter ihre Jobs verlieren, weil traditionelle Tätigkeiten durch Maschinen ersetzt werden, müssen sich Menschen anpassen und neue Fähigkeiten erlernen. Wer kann da mithalten und aufholen? In Afrika, wo in vielen Regionen selbst der Zugang zu Energie und sozialen Dienstleistungen nicht gewährleistet ist, ist man ohne ständigen Energiezugang dann ausgeschlossen. Das gilt auch für Ausbildungen im Bereich KI oder alle Berufe, die von manueller Arbeit auf Automatisierung umgestellt werden müssen. So werden afrikanische Länder, die noch auf diesem Niveau sind, darunter leiden, insbesondere die Arbeiter. Sie werden viel verlieren. Auch im Bereich Bildung und Lernen im KI-Zeitalter sieht die in Kalifornien lehrende Theologin große Herausforderungen. In seiner Enzyklika schlägt der Papst ein Bildungsbündnis für das digitale Zeitalter vor und erinnert daran, dass Bildungs- und Lernprozesse eine Zeit der Reifung, eine Auseinandersetzung mit der Wirklichkeit jenseits des äußeren Scheins und einen Beziehungskontext brauchen. Bereits die Art und Weise, wie und was wir lernen, ebne den Weg für Kolonisierung, gibt Leocadie Lushombo zu bedenken. Kolonisierung geschieht durch Lernen, durch das, was und wie wir lernen. Deshalb erinnert uns der Papst daran, dass Lernen, Wachstum, Beziehungen, aber auch eine bestimmte Haltung erforderlich sind. Es bedeutet, Phasen der Beobachtung zu durchlaufen, Eltern, Vorfahren zu beobachten. Wir können aus Beispielen, Fehlern anderer und unseren eigenen Fehlern lernen. Es geht nicht nur um Erfolg. Es braucht Zeit zum Nachdenken und für Analyse und es braucht tiefgreifende Erfahrungen, etwa die, dass wir in Afrika leben, unsere eigene historische, wirtschaftliche, soziale und kulturelle Erfahrung machen, die sich von der europäischen unterscheidet.
4: Das ist schon ein Problem, kolonial, d'une manière ou d'une autre.
1: Lushombo warnt davor, den Reichtum des menschlichen Miteinanders und Lernens und all der Werte, die damit verbunden sind, zu entwerten. Dieser Kontext sei sehr wichtig und er sei nicht immer gleich, gibt die kongolesische Theologin zu bedenken. Ein Übernehmen von Wissen ohne Anwendung und Kontext sei bereits eine Art Machtmechanismus. Denn dann befinden wir uns bereits in einer Dynamik des bloßen Lernens ohne Nachdenken. Und das ist schon kolonial, weil man nicht authentisch ist. Man nimmt einfach nur. Die Kolonialisierung kommt über uns, sie zwingt uns Dinge auf. Unsere Freiheit, Denkfähigkeit wird unterdrückt. Und das kann künstliche Intelligenz mit uns machen, wenn wir ihr diese Macht geben. Wenn wir sie nicht kontrollieren, lassen wir uns kolonisieren, indem wir alles übernehmen, was damit einhergeht. Das wird uns wenig nützen und es wird uns später einholen. In seiner Enzyklika warnt der Papst auch vor kultureller Homogenisierung, vor neuen Formen digitaler Sklaverei und vor einem digitalen Neokolonialismus durch globale Tech-Konzerne, die Macht konzentrieren und die menschliche Daten als Ressourcen vermarkten. Das Papstlehrschreiben zu künstlicher Intelligenz schlägt Wellen auch in Deutschland und außerhalb des Raums der Kirche. So gibt es Forderungen nach einer ethischen KI made in Germany. Wenn wir wollen, dass Technologie dem Menschen dient, dann müssen wir sie selbst gestalten, nicht nur regulieren, sondern entwickeln, prägen und verantworten. Dies sagte Digitalminister Carsten Wildberger der Rheinischen Post. Ethische KI aus Deutschland und Europa ist deshalb eine Voraussetzung für demokratische Selbstbestimmung im digitalen Zeitalter. Bitkom-Präsident Ralf Wintergerst sagte der Zeitung, künstliche Intelligenz muss dem Menschen dienen und damit auch dem Gemeinwohl. Die Technologie könne in vielen Bereichen bereits heute Nutzen stiften, etwa bei der früheren Erkennung von Krankheiten. Wo Grundrechte, Sicherheit oder Menschenwürde berührt sind, müssten jedoch klare Grenzen gezogen werden. Gerade deshalb müssen wir in Deutschland und Europa eine pragmatische KI-Entwicklung ermöglichen. Nur wenn gute KI-Anwendungen hier entstehen, trainiert und eingesetzt werden, können wir sie nach unseren Werten gestalten und für das Gemeinwohl nutzbar machen, so Wintergerst. Und damit endet diese Sendung. Im Studio war heute Anne Preckel. Vielen Dank fürs Mitdenken und Zuhören. 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

Lesung aus dem ersten Brief des Apostels Petrus. Liebe Brüder, ihr wisst, dass ihr aus eurer sinnlosen, von den Vätern ererbten Lebensweise nicht um einen vergänglichen Preis losgekauft wurdet, nicht um Silber oder Gold, sondern mit dem kostbaren Blut Christi, des Lammes ohne Fehl und Makel. Er war schon vor der Erschaffung der Welt dazu ausersehen, und euretwegen ist er am Ende der Zeiten erschienen. Durch ihn seid ihr zum Glauben an Gott gekommen, der ihn von den Toten auferweckt und ihm die Herrlichkeit gegeben hat, sodass ihr an Gott glauben und auf ihn hoffen könnt. Der Wahrheit gehorsam habt ihr euer Herz rein gemacht für eine aufrichtige Bruderliebe. Darum hört nicht auf, einander von Herzen zu lieben. Ihr seid neu geboren worden, nicht aus vergänglichem, sondern aus unvergänglichem Samen, aus Gottes Wort, das lebt und das bleibt. Denn alles Sterbliche ist wie Gras und all seine Schönheit ist wie die Blume im Gras. Das Gras verdorrt und die Blume verwelkt. Doch das Wort des Herrn bleibt in Ewigkeit. Dieses Wort ist das Evangelium, das euch verkündet worden ist.

Laudetur Jesus Christus. Herzlich willkommen, meine sehr geehrten Damen und Herren, zu dieser Live-Übertragung von Radio Vatikan für Vatikan Media. Wir übertragen am heutigen 27. Mai die Generalaudienz mit Papst Leo dem 14. vom Petersplatz in Rom. Mein Name ist Frater Celestin Nebel. Ich freue mich, dass Sie heute wieder mit dabei sind. Ganz herzlich grüße ich alle, die über unsere Partnersender zugeschaltet sind. Die katholischen Fernsehsender EWTN und KTV, Radio Horeb, Radio Gloria, das Kölner Domradio, die Radio Maria Familie und Nova Radio Bern. Und ein herzliches Willkommen auch allen, die über unsere Website, Facebook, Apps und YouTube mit uns verbunden sind. Über der ewigen Stadt und dem Petersplatz liegt heute Vormittag schon die Hitze. Blauer Himmel, strahlender Sonnenschein, 25 Grad. Hoffentlich haben die Pilger am Petersplatz heute auch ausreichend Sonnenschutz mitgebracht. Der 27. Mai wird nämlich auch als Sonnenschutztag oder als Tag der Sonnencreme begangen. Ja, wir merken hier eine ausgelassene Stimmung am Petersplatz. Ein farbenfrohes

wo es mehr an Gläubigen, besonders an den farbenfrohen Trachten der Ordensgemeinschaften, kann man die Buntheit der Kirche erkennen, von Schwarz bis Weiß, von Himmelblau bis Ocker, alle Farben vertreten und Fahnen aus allen möglichen Ländern der Erde. Wir sehen gerade, der Papst segnet ein Kind, das ihm gebracht wird. Für die, die über das Radio mit uns verbunden sind und kein Bild sehen, der Papst ist gerade im Papamobil unterwegs, fährt am Petersplatz eine Runde, grüßt die ausgelassen jubelnden Leute am Petersplatz hier. Und auch eine Musikgruppe spielt im Hintergrund Musik. Es ist sehr schöne Stimmung. Ja, heute der 27. Mai. Der 27. Mai ist ein zentraler Tag im islamischen Kalender dieses Jahr. Er fällt in die Zeit des islamischen Opferfestes, das als der höchste und wichtigste Feiertag im Islam gilt. Er wird als Höhepunkt der jährlichen Pilgerfahrt nach Mekka, dem Hadsch, gefeiert. Und unsere reformierten Mitchristen gedenken heute des Todestages des Schweizer Reformatoren Johannes Calvin. Papst Leo XIV. Hat diese Tage seine erste Enzyklika veröffentlicht, Magnifica Humanitas. Künstliche Intelligenz muss entwaffnet werden, sagt er darunter. Unter dieser Maxime hat Papst Leo seine erste Enzyklika Magnifica Humanitas über den Schutz des Menschen im Zeitalter der künstlichen Intelligenz gestellt. An diesem Pfingstmontag im Vatikan wurde sie vorgestellt. Dass der Papst dabei selbst anwesend war und sprach, ist eine Premiere und verlieh der Präsentation besondere Aufmerksamkeit. Seite an Seite mit internationalen Fachleuten und den Kardinälen Parolin, Fernandes und Czerny stellte der Papst in der neuen Synodenaula im Vatikan an diesem Montag sein erstes universales Lehrschreiben vor. Als Zuhörer waren viele Kurienmitarbeiter gekommen, ebenso ausländische Diplomaten, außerdem waren auch Medienvertreter vor Ort. Künstliche Intelligenz markiere einen Scheideweg der Menschheit, machte der Pontifex in seiner Ansprache deutlich. Und diesen Moment wolle die Kirche aktiv begleiten. Magnifica Humanitas stehe in der Tradition seines Vorgängers Leo des 13. und dessen wegweisender Sozialenzyklika Rerum Novarum und in der der Begründer der modernen katholischen Soziallehre die damalige Industrialisierung und deren soziale Verwerfungen beschrieb. Wie damals Leo der 13. wolle auch er heute, so Leo der 14., die KI-Auswirkungen mit gläubigen Augen, klarem Verstand, Offenheit für das Geheimnisvolle und dem Mitgefühl für die Armen betrachten. Ja, der Papst ist immer noch unterwegs im Papamobil, um die Gläubigen am Petersplatz möglichst aus der Nähe zu grüßen und zu segnen. Schätzungsweise sind heute etwa 20.000 Menschen am Petersplatz versammelt, darunter auch einige große Gruppen, vor allem aus Italien. Ja, und viele Pilger sind junge Familien, haben Kinder, Babys dabei und der Papst nimmt sie mit Freude in die Arme und segnet sie und küsst sie. Ja, kehren wir noch einmal zurück zu der veröffentlichten Enzyklika. Die Auswirkungen der künstlichen Intelligenz sieht der Papst als vielleicht noch weitreichender als die der Industrialisierung. Künstliche Intelligenz durchdringe heute viele Lebensbereiche, beeinflusse Entscheidungen und verändere die Kriegsführung.

0: dramatisch, zeigt sich Leo beunruhigt. Für seine Enzyklika habe er Wissenschaftler, Ingenieure, Politiker, Eltern und Lehrer gehört, so der Papst bei der Enzyklika-Vorstellung in der Synodenaula. Dabei habe er verstanden, dass KI-Technologien immenses Leid lindern, aber auch zutiefst beunruhigende Folgen haben können. Papst Leo nannte einige von ihnen: immer autonomere Waffensysteme, die praktisch außerhalb jeglicher menschlicher Kontrolle liegen, und Algorithmen, die den Zugang zur Gesundheitsversorgung, Beschäftigung und Sicherheit aufgrund von Daten blockieren können, die von Vorurteilen und Ungerechtigkeit geprägt sind. Auch verwies er auf all jene Menschen, die im Zusammenhang mit KI keine Stimme haben, wenn Entscheidungen getroffen werden. Entscheidungen, die mit hoher Wahrscheinlichkeit neue Formen der Ausgrenzung und des Leides hervorrufen werden. Vor diesem Hintergrund habe er ein starkes Wort gewählt, und die gebührende Aufmerksamkeit auf KI zu lenken und an die Gewissen zu appellieren. Künstliche Intelligenz muss entwaffnet werden, befreit von Logiken, die sie zu einem Instrument der Herrschaft, des Ausschlusses und des Todes machen. Der Papst zog an dieser Stelle eine Parallele zur Kernenergie, die bei ihrem Missbrauch als Waffe das Potenzial hat, de facto die Menschheit auszulöschen. Der Papst ist nun über die Rampe auf die Erhöhung vor dem Petersplatz, vor dem Petersdom gefahren und wird in Kürze dort die Generalaudienz eröffnen. Ich erinnere daran, der Papst hat schon seit einigen Wochen bei der Generalaudienz eine Katechese gehalten über das Zweite Vatikanische Konzil und seine Dokumente. Darin wird er heute auch fortfahren. Wir sind schon sehr gespannt, was er dazu zu sagen hat. Das Zweite Vatikanische Konzil, schon Jahrzehnte zurückliegend, ist doch wegweisend und prägend bis in die heutige Zeit. Sind wir dankbar, dass der Papst diese wertvollen Texte neu auslegt für uns. Der Heilige Vater beginnt jetzt die Generalaudienz mit dem Kreuzzeichen und dem liturgischen Gruß. Bereiten wir uns, um seine Worte zu hören und seinen Segen zu empfangen.
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0: Wir hören nun eine Lesung aus der Heiligen Schrift, aus dem Brief des Apostels Paulus an die Gemeinde in Rom, dem 15. Kapitel.
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1: Lesung aus dem Römerbrief. Brüder und Schwestern, alles, was einst geschrieben worden ist, ist zu unserer Belehrung geschrieben, damit wir durch Geduld und durch den Trost der Schriften Hoffnung haben. Der Gott der Geduld und des Trostes aber schenke euch, eines Sinnes untereinander zu sein, Christus Jesus gemäß, damit ihr Gott, den Vater unseres Herrn Jesus Christus, einmütig und mit einem Munde preist. Wort des lebendigen Gottes.
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7: Auf die Verkündigung des Wortes Gottes in neuen Sprachen folgt nun die Katechese von Papst Leo dem 14.
8: Cari fratelli e sorelle,
7: liebe Brüder und Schwestern,
8: buongiorno e benvenuti.
7: Guten Morgen und herzlich willkommen. In der Enzyklika Mediator Dei schreibt der ehrwürdige Papst Pius XII, die Kirche ist ein lebendiger Organismus, deshalb wächst sie und entfaltet sich auch in ihrer Liturgie und passt sich den zeitbedingten Notwendigkeiten und den Umständen an, immer wieder unter Wahrung der Unversehrtheit ihrer Lehre.
8: E alle esigenze che si verificano nel corso del tempo.
7: In völliger Kontinuität mit diesem Grundsatz betont das Zweite Vatikanische Konzil im Priomium der Constitution Sacrosanctum Concilium, das Konzil sieht es als seine Pflicht an, sich in besonderer Weise auch um die Erneuerung und Förderung der Liturgie zu sorgen. Die Konzilsväter hatten sich versammelt, um das christliche Leben unter den Gläubigen mehr und mehr zu mehren, jene Einrichtungen, die dem Wandel unterworfen sind, den Bedürfnissen unseres Zeitalters besser anzupassen, alles zu fördern, was zur Einheit aller an Christus Glaubenden beitragen kann und das zu stärken, was dient, alle in den Schoß der Kirche zu rufen. In jenem historischen Moment war das Bedürfnis nach einer Erneuerung der rituellen Formen stark spürbar. Durch diese Formen hatte die Kirche über Jahrhunderte Gott verherrlicht und das christliche Volk geheiligt. Dank der liturgischen Bewegung reifte eine Überzeugung, die der heilige Johannes Paul II. Später so ausdrückte. Es besteht in der Tat ein enger und organischer Zusammenhang zwischen der Erneuerung der Liturgie und der Erneuerung des gesamten Lebens der Kirche. Die Kirche handelt nicht nur in der Liturgie, sondern sie drückt sich auch in ihr aus und schöpft aus ihr die Kraft für das Leben.
8: Per favorire l'accesso dei fedeli alla ricchezza dei doni di grazia dispensati dalla Sacra
7: Die Konstitution Sacrosanctum Concilium wollte den Gläubigen den Zugang zu den Gnaden der heiligen Liturgie erleichtern. Daher gibt sie mit sehr treffenden Formel die Richtung vor. Man muss die gesunde Tradition glücklich bewahren und doch dem berechtigten Fortschritt den Weg öffnen. Papst Benedikt XVI. Sah in dieser Absichtserklärung das Reformprogramm der Konzilsväter. Es hält das Gleichgewicht zwischen der großen liturgischen Tradition und der Vergangenheit und der Zukunft. Es bemerkte, nicht selten werden Traditionen und Fortschritt auf ungeschickte Weise miteinander in Gegensatz gebracht. In Wirklichkeit ergänzen sich die beiden Begriffe. Die Tradition ist eine lebendige Wirklichkeit und schließt daher in sich das Prinzip der Entwicklung, des Fortschrittes ein. Es ist, als bringe der Fluss der Tradition immer seine Quelle mit sich und strebe zu seiner Mündung.
8: Che nel corso dei tempi possono

0: Das Konzil bestätigt, dass ein solcher Fortschritt rechtmäßig ist, wenn er in der authentischen Tradition verwurzelt ist. Dabei unterscheidet es in der Liturgie zwischen einem Teil, der unveränderlich ist, weil von göttlicher Einsetzung, und Teilen, die dem Wandel unterworfen sind. Diese Teile können im Laufe der Zeiten geändert werden oder müssen es sogar, wenn sich Elemente in sie eingeschlichen haben sollten, die der inneren Natur der Liturgie weniger entsprechen, oder wenn sie weniger zeitgemäß geworden sind. Solche Änderungen gab es im Laufe der Jahrhunderte immer wieder. Sie halfen den Gläubigen, durch die Riten fruchtbar am Pascha-Geheimnis Christi teilzunehmen. Dieses Geheimnis ist das Fundament des christlichen Glaubens. Der Kult der Kirche hat so in den kulturellen Formen der jeweiligen Epoche Fleisch angenommen. Er konnte diese Formen beeinflussen und sogar verwandeln. Die Liturgie war über Jahrhunderte ein Motor der Evangelisierung. Heute müssen wir diese Kraft erneuern. Dies muss die Kontinuität mit der authentischen und lebendigen katholischen Tradition geschehen, um den Gläubigen in der Fülle der Wahrheit einzuführen.
1: Per il bene di tutta la Chiesa, ogni riforma deve essere sempre preceduta da un'accurata ricerca teologica, storica e pastorale.
0: Man versteht daher, warum die Konzilsväter bei der Überarbeitung der Riten Folgendes empfahlen: Jede Reform darf nur erfolgen, wenn ein echter und gewisser Nutzen der Kirche es erfordert. Zudem muss man darauf achten, dass die neuen Formen aus den schon bestehenden gewissermaßen organisch herauswachsen. Zum Wohl der ganzen Kirche muss jede Reform eine sorgfältige theologische, historische und pastorale Untersuchung vorausgehen. Das konziliare Lehramt lädt dazu ein, eine Verunsicherung der Gläubigen zu vermeiden. Es hält jeden davon ab, die Liturgie eigenmächtig etwas hinzuzufügen, wegzulassen oder zu verändern. Der von der Konstitution geforderte Fortschritt gefährdet die kirchliche Gemeinschaft keineswegs. Er will sie vielmehr festigen und fördern. Ich ermutige daher alle, die die Gottesdienste vorbereiten. Dies gilt besonders für die Priester, die den liturgischen Vorsitz innehaben. Sie sollen stets die Texte und die Ordnungen der Liturgie beachten. Dieser Respekt entspringt ihrer inneren Haltung und der Offenheit und des Vertrauens auf Gott. Er zeigt Demut vor seiner Größe und aufrichtige Treue zur kirchlichen Gemeinschaft. Es folgt nun der Gruß an den Heiligen Vater in französischer Sprache.
2: 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Ils vous assurent de leurs prières à toutes les intentions de votre ministère apostolique universel. À la fin de l'audience, nous chanterons le Notre Père en latin, puis le Saint-Père donnera la bénédiction apostolique. Il l'accorde spécialement aux enfants, aux personnes âgées et aux personnes qui souffrent. Il bénira également les chapelets et les autres objets de dévotion que vous avez apportés à cette intention. Voici un résumé en français de la catéchèse que vient de prononcer le Saint-Père. Chers frères et sœurs, dans la continuité de Mediator Dei de Pie XII, la constitution Sacrosanctum Concilium du Concile Vatican II pose les principes fondamentaux pour la réforme et le rayonnement de la liturgie. Afin que les fidèles accèdent plus pleinement aux grâces dispensées par la liturgie, la Constitution Sacrosanctum Concilium invite à conserver une tradition saine et à ouvrir à un progrès légitime. Le Concile affirme la légitimité d'un tel progrès enraciné dans la tradition.

0: tradition authentique en distinguant dans la liturgie ce qui relève de l'institution divine immuable de ce qui est susceptible d'être modifié. Pour permettre une participation fructueuse des fidèles, le culte de l'Église s'est incarné dans les formes culturelles de chaque époque. La liturgie a ainsi été un moteur d'évangélisation. Le magistère invite à prévenir toute désorientation des fidèles en rappelant que le renouveau voulu par la constitution conciliaire ne compromet en rien la communion ecclésiale. Les prêtres, en particulier, doivent veiller au respect des textes et des réglementations de la liturgie. Maintenant, le Saint-Père va saluer en italien les fidèles de langue française.
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2: Ich grüße herzlich die französischsprachigen Gläubigen, insbesondere die Pilger aus dem Libanon und aus Frankreich. Brüder und Schwestern, lasst uns den Heiligen Geist anrufen, damit eine liturgische Erneuerung, die der authentischen Tradition treu bleibt, die kirchliche Gemeinschaft und die volle Teilhabe der Gläubigen stärkt. Gott segne euch alle. Nach diesen Grüßen an die französischen Gläubigen und die Zusammenfassung der Ansprache in französischer Sprache folgt nun Grußzusammenfassung in englischer Sprache.
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2: nach den persönlich vorgetragenen Grüßen in englischer Sprache von Papst Leo hören wir nun die Grüße
4: Heiliger
2: in deutscher
4: Vater,
2: Sprache.
4: Die Gläubigen deutscher Sprache möchten Ihnen ihre herzliche Zuneigung und aufrichtige Verbundenheit bekunden und versichern Sie zugleich Ihres Gebets in allen Anliegen Ihres universalen apostolischen Dienstes. Zum Abschluss dieser Audienz singen wir gemeinsam das Vaterunser in lateinischer Sprache. Danach wird der Heilige Vater den apostolischen Segen erteilen. Gern schließt er darin ihre Angehörigen ein, besonders die Kinder, die älteren Menschen und die Leidenden. Er segnet auch die Rosenkränze und die übrigen Andachtsgegenstände, die sie dafür mitgebracht haben. Es folgt nun eine Zusammenfassung der Katechese des Heiligen Vaters in deutscher Sprache. Liebe Brüder und Schwestern, das Zweite Vatikanische Konzil hatte zum Ziel, das christliche Leben unter den Gläubigen mehr und mehr zu vertiefen, insbesondere auch durch die Erneuerung und Pflege der Liturgie. So empfiehlt die Konstitution über die Heilige Liturgie, Sacrosanctum Concilium, eine Überarbeitung der Riten, durch die die gesunde Tradition gewahrt bleibe und dennoch einem berechtigten Fortschritt die Tür aufgetan werde. Denn die Liturgie kennt einen Kraft göttlicher Einsetzung unveränderlichen Teil und Teile, die dem Wandel unterworfen sind. Bei Reformen ist daher Sorge zu tragen, dass die neuen Formen aus den schon bestehenden gewissermaßen organisch herauswachsen, sodass dadurch die kirchliche Einheit nicht gefährdet, sondern bestätigt und gefördert wird. Der Heilige Vater richtet nun einen kurzen Gruß auf Italienisch an die deutschsprachigen Gläubigen.
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4: Einen herzlichen Gruß an die Pilger deutscher Sprache. Der Heilige Geist helfe uns, gläubig und andächtig an der Heiligen Liturgie teilzunehmen, damit wir Christus immer mehr gleichgestaltet werden und durch ihn den einen und dreifaltigen Gott verherrlichen.
2: Ja, das ist der Gruß des Papstes an die deutschsprachigen Pilger hier auf dem Petersplatz. In seinen englischen Grüßen hat er besonders die Teilnehmer aus England, Irland, Kamerun, Kenia, Nigeria, Indien und Pakistan, den Philippinen, Südkorea, Kanada und den Vereinigten Staaten von Amerika begrüßt. Wir sind jetzt angekommen bei den Grüßen der spanischsprachigen Gläubigen.
5: 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Bendice también los rosarios y objetos de devoción que los peregrinos llevan consigo.
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1: Ich grüße herzlich die spanischsprachigen Pilger. Möge die Liturgie, die uns hilft, den Herrn zu verherrlichen und uns selbst zu heiligen, stets von allen geschätzt und geachtet werden, vor allem bei der Feier der heiligen Geheimnisse. Gott segne euch. Vielen Dank. Ja, lauter Applaus für die spanischen Grüße des Papstes. Wir hören nun die Worte in chinesischer Sprache.
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1: Ich grüße herzlich die chinesischsprachigen Menschen. Liebe Brüder und Schwestern, möge der Heilige Geist euch im Alltag leiten, euch in der Liebe vollkommen machen und euch in der Gemeinschaft der Kirche bewahren. Ich segne euch von Herzen.
2: 我衷心地降服你们。

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1: Grüßen in arabischer Sprache hören wir nun noch die Grüße in polnischer Sprache.
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3: Ich grüße die Polen herzlich. Gestern habt ihr den Muttertag gefeiert. Ich danke allen Müttern, die großzügig das Geschenk des Lebens weitergegeben haben und sich um ihre Kinder kümmern, indem sie ihnen die Liebe zu Gott und zum Nächsten beibringen. Die heilige Mutter Gottes möge für sie Fürsprache einlegen, damit sie die Gnade einer dauerhaften Verbindung mit Jesus erlangen. Mit ihrer Hilfe schützt ihr in eurem Land das Leben jedes Menschen von der Empfängnis bis zum natürlichen Tod. Ich segne euch alle.
4: Santo Padre, i fedeli di lingua italiana.
3: Den Gruß der Polen folgt nun der Gruß der italienischsprachigen Pilger.
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3: Auch der italienische Sprecher weist darauf hin, dass im Anschluss das Vaterunser in lateinischer Sprache von allen gesungen wird. Wenn Sie zu Hause ein Gotteslob haben, finden Sie dieses auf der Nummer 989.9 oder im Schweizer Gesangsbuch unter 123. Der Papst denkt besonders an das Volk in der Ukraine, die momentan sehr schwere Zeit durchmachen müssen. Beten wir, dass diese Attacken gegen das zivile Volk bald zu Ende gehen. Der Krieg löst keine Probleme, aber er produziert Probleme. Er multipliziert die Probleme. Die Bomben und die Drohnen zerstören Hoffnung, zerstören Häuser, zerstören Gebetsorte.
2: Affido tutti i popoli feriti dalla guerra alla protezione della Vergine Maria, Regina.
3: Ich empfehle alle Opfer von Krieg und Terror Maria, der Königin des Friedens.
2: Rivolgo il mio cordiale benvenuto ai pellegrini di lingua italiana.
3: Ich richte meinen herzlichen Gruß an die italienischsprachigen Pilger.
2: In particolare saluto le persone consacrate.
3: Ganz besonders grüße ich die bei dieser Audienz anwesenden Ordensleute, die Ordensschwestern der Unione Superiore Maggiore d'Italia, der höheren Ordensoberen, die Schwestern von St. Paul von Chartres, die Kapuzinerinnen, Tertiarinnen der Heiligen Familie, die Ursulinen, Missionarinnen vom Heiligen Herzen und die Marianistenbrüder. Ich wünsche jedem von euch, dass ihr die Inbrunst eurer Weihe neu belebt und der Mission eurer jeweiligen Gemeinschaften neuen Schwung verleiht. Mit herzlicher Zuneigung begrüße ich die Seminaristen des Regionalseminares Apuliens, die Teilnehmer der Marienmeisterschaft Festa di Popoli in Orto Scalo und die Bruderschaft des seligen Angelo de Furci. Ich ermutige euch alle, Zeugen eines authentischen christlichen Lebens und einer solidarischen Offenheit gegenüber den anderen zu sein. Schließlich wende ich mich an die Jugendlichen, die Kranken und die frisch Vermählten. Möge eure Pilgerreise nach Rom und insbesondere zu den Gräbern der Apostel euren Glauben an Christus stärken. Er ist das Licht und der Weg für euer Leben. Mein Segen für euch alle. Ja, es folgt nun das Paternoster.

Viva il Papa, es lebe der Papst und großer Applaus brandet auf. Ja, das war die Generalaudienz mit Papst Leo dem 14. an diesem Mittwoch. Es treten nun die anwesenden Kardinäle und Bischöfe vor dem Papst, um ihn zu begrüßen, und anschließend andere besonders ausgewählte Gäste. Es ist immer ein ganz besonderer Moment. 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Und damit endet diese Live-Übertragung vom Petersplatz in Rom. 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Ich bedanke mich bei allen, die heute mit dabei waren. 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Am Mikrofon verabschiedet sich Frater Celestin Nebel. 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
1: Ukraine-Appell des Papstes, Krieg löst keine Probleme, im Gegenteil. Leo XIV. Betont, leidendem Volk in Gaza helfen und Menschenrechte aller achten. Und Papst bei der Generalienz, Liturgie als Motor der Evangelisierung wiederentdecken. Das und mehr hören Sie in dieser Sendung. Ich bin Mario Galgano. Herzlich willkommen. Angesichts einer dramatischen Intensivierung der Kampfhandlungen in der Ukraine hat Papst Leo XIV. Am Ende der Generalienz an diesem Mittwoch eine nachdrückliche Friedensbotschaft verkündet. Vor zahlreichen Gläubigen auf dem Petersplatz äußerte das Kirchenoberhaupt seine tiefe Sorge über den Ukraine-Krieg, der in diesen Tagen eine starke Beschleunigung erfahre.
2: Seguo con preoccupazione la guerra in Ucraina.
1: Der Papst drückte all jenen seine Nähe aus, die unter den jüngsten Angriffen leiden, welche zunehmend auch die Zivilbevölkerung treffen. Die Mahnungen des Papstes folgen auf Berichte über verheerende militärische Entwicklungen. In der Nacht zum Dienstag wurden in der Region Donetsk 6 Todesopfer infolge russischer Angriffe gemeldet. Bereits am vergangenen Wochenende erlebte die Hauptstadt Kiew einen der massivsten Angriffe seit Kriegsbeginn, bei dem nach Angaben der ukrainischen Luftwaffe rund 600 Drohnen und 90 Raketen zum Einsatz kamen. Mindestens 4 Menschen kamen dabei ums Leben, über 50 wurden verletzt. Gleichzeitig meldeten die Konfliktparteien schwere Gegenschläge, darunter einen ukrainischen Drohnenangriff auf ein Studentenwohnheim im besetzten Starobielsk in der Region Luhansk, der laut lokalen Angaben 21 Todesopfer forderte und von der ukrainischen Armee als militärisches Ziel eingestuft wurde. Zudem geriet zuletzt auch die Krim ins Visier neuer Angreiferwellen. Vor diesem Hintergrund fand der Papst deutliche Worte für das anhaltende Blutvergießen. Krieg löse die Probleme nicht, sondern verschlimmere sie nur.

0: Jungfrau Maria, der Königin des Friedens, an. Und mehr zur Generalaudienz hören Sie später in dieser Sendung. Papst Leo XIV. Hat Hilfe für die Menschen in Gaza gefordert und dazu aufgerufen, die Menschenrechte zu achten. Das katholische Kirchenoberhaupt sprach am Dienstagabend auf dem Rückweg von Castel Gandolfo vor Journalisten. Leo ging auch auf seine am Vortag veröffentlichte erste Enzyklika zum Thema künstliche Intelligenz ein.
1: Wir haben heute beispielsweise im Libanon und an anderen Orten der Welt Fälle gesehen, wo Krieg heute mit KI geführt wird, ohne an die Menschen zu denken, die wirklich die Opfer all dessen sind. Deshalb erneuere ich den Appell für Frieden, erklärte der Papst auf eine Journalistenfrage zu seiner Enzyklika Magnifica Humanitas, in der er unter anderem vor Gefahren von KI in Kriegen warnt und eine Entwaffnung von künstlicher Intelligenz fordert. Papst Leo XIV. Wurde auch zu den erneut gestoppten Schiffen mit Hilfsgütern für die Menschen in Gaza und dem brutalen Vorgehen Israels gegen Aktivisten befragt. Hier muss es einen neuen Appell für die Achtung der Menschenrechte aller geben. Leider erhält die Bevölkerung von Gaza immer noch keine humanitäre Hilfe. Das führt zu Protesten und Schwierigkeiten, auch die Aktion derjenigen, die an der Flotilla teilgenommen haben, sagte der Papst. Leo XIV. Bekräftigte daher seinen Appell und forderte alle Behörden auf, der Bevölkerung von Gaza beizustehen und sie zu begleiten, damit sie bereits jetzt mit dem Wiederaufbau beginnen kann. Das Volk leidet wirklich, es leidet wirklich immer noch sehr, betonte das katholische Kirchenoberhaupt. Für Radio Vatikan, Stefanie Stahlhofen.
0: Zurück zur Generalaudienz auf dem Petersplatz. Die Liturgie war über Jahrhunderte ein Motor der Evangelisierung. Heute müssen wir diese Kraft erneuern. Das hat Leo XIV. Bei der Generalaudienz an diesem Mittwoch gesagt. Geschehen müsse dies in Kontinuität mit der authentischen und lebendigen katholischen Tradition, fügte der Papst hinzu.
2: Die Konstitution Sacrosanctum Concilium des Zweiten Vatikanums wollte den Gläubigen den Zugang zu den Gnaden der Heiligen Liturgie erleichtern, erklärte Papst Leo bei der Katechese auf dem Petersplatz. Anwesend waren rund 25.000 Menschen. Es gelte bei der Liturgie, die gesunde Tradition glücklich zu bewahren und doch dem berechtigten Fortschritt den Weg zu öffnen. Leo zitierte auch den deutschen Papst Benedikt XVI. Zu diesem Reformprogramm der Konzilsväter. Papst Benedikt XVI. Bemerkte, nicht selten werden Tradition und Fortschritt auf ungeschickte Weise miteinander in Gegensatz gebracht. In Wirklichkeit ergänzen die beiden Begriffe einander. Die Tradition ist eine lebendige Wirklichkeit und schließt daher in sich das Prinzip der Entwicklung des Fortschritts ein. Es ist, als bringe der Fluss der Tradition immer seine Quelle mit sich und strebe zu seiner Mündung. Liturgische Änderungen habe es im Laufe der Jahrhunderte immer wieder gegeben, führte Papst Leo weiter aus. Sie halfen den Gläubigen, durch die Riten fruchtbar am Pascha-Geheimnis Christi teilzunehmen. Dieses Geheimnis ist das Fundament des christlichen Glaubens. Papst Leo betonte, dass die Konzilsväter bei der Überarbeitung der Riten empfahlen, Reformen nur vorzunehmen, wenn ein echter und gewisser Nutzen der Kirche es erfordert. Zudem betone die Konstitution Sacrosanctum Concilium, dass die neuen Formen aus den schon bestehenden gewissermaßen organisch herauswachsen sollten und zum Wohl der ganzen Kirche jeder Reform eine sorgfältige theologische, historische und pastorale Untersuchung vorausgehen müsse. Das konziliare Lehramt lädt dazu ein, eine Verunsicherung der Gläubigen zu vermeiden. Es hält jeden davon ab, in der Liturgie eigenmächtig etwas hinzuzufügen, wegzulassen oder zu ändern. Der von der Konstitution geforderte Fortschritt gefährdet die kirchliche Gemeinschaft keineswegs. Er will sie vielmehr festigen und fördern. Papst Leo XIV. Mahnte zudem alle, die Gottesdienste vorbereiten. Dies gelte besonders für die Priester, die den liturgischen Vorsitz innehaben. Sie sollen stets die Texte und die Ordnung

0: in der Liturgie achten. Dieser Respekt entspringt einer inneren Haltung der Offenheit und des Vertrauens auf Gott. Er zeigt Demut vor seiner Größe und aufrichtige Treue zur Gemeinschaft der Kirche. Für Radio Vatikan, Nele Maßmanns.
1: Der Papst lädt uns ein, nicht nur Angst vor der künstlichen Intelligenz zu haben, sondern sie sich zu eigen zu machen und gemeinsam voranzugehen. Das sagt Kurienkardinal Michael Czerny im Nachgang der Vorstellung der Enzyklika Magnifica Humanitas vor Journalisten.
2: Wir freuen uns sehr über diese Enzyklika, die uns hilft, die künstliche Intelligenz als ein großes Geschenk zu würdigen. Ein Meisterwerk der Menschheit, aber gleichzeitig auch die Gefahren und Bedrohungen zu erkennen. Das sagte Czerny am Rand der Vorstellung am Montag vor italienischsprachigen Journalisten. Sein Dikasterium war bei der Vorbereitung und Vorstellung der Enzyklika Magnifica Humanitas besonders prominent beteiligt. Vor englischsprachigen Journalisten sprach er wiederum kurz über die möglichen Auswirkungen des ersten größeren päpstlichen Lehrschreibens. Ich denke, Papst Leo hat unsere Aufmerksamkeit auf ein riesiges Problem gelenkt, dessen wir uns alle mehr oder weniger bewusst waren, das viele von uns jedoch aus Angst nicht anzuschauen wagten. Und er hat uns einerseits wirklich ermutigt, stolz auf diese großartige Errungenschaft zu sein, aber auch vorsichtig und vor allem verantwortungsbewusst zu handeln und zu sagen, das ist ein großes Geschenk, aber lasst es uns gut nutzen und nicht missbrauchen.
1: Ein weiterer Kurienvertreter, der sich schon in einem sehr frühen Stadium mit den Auswirkungen der künstlichen Intelligenz auf die Menschheit befasst hat, ist Paul Tai, der Sekretär im Dikasterium für Kultur und Bildung. Für ihn stellt die Veröffentlichung der Enzyklika Magnifica Humanitas einen sehr wichtigen Tag für die Kirche dar.
2: Es ist wirklich eine außergewöhnliche, tiefgründige Betrachtung darüber, was es bedeutet, Mensch zu sein und was es der menschlichen Gesellschaft ermöglicht, im Zeitalter der KI zu gedeihen. Die Enzyklika erforsche und analysiere nicht weniger als die Bedeutung des Menschseins im Licht der katholischen Tradition der Soziallehre, so der irische Kurienbischof weiter. Der Papst lädt uns ein, sicherzustellen, dass diese wunderbare neue Technologie uns tatsächlich dient, uns als Menschen Messer macht und uns hilft, als Einzelne zu gedeihen. Dass wir Versuchungen wie Abhängigkeit vermeiden und nicht das Gefühl für echte Freundschaft verlieren. Dass wir aber auch als Gemeinschaften gedeihen und dabei Polarisierung und den Mangel an Wahrheit überwinden, welche so viel in unserem Leben vergiften. Und dass wir als Menschen in einer Umwelt leben, die inklusiv ist und die oft nicht mit dem nötigen Respekt behandelt wird.
3: It is often not treated with respect.
2: Es gehe letztlich auch darum, ernsthaft darüber nachzudenken, wer die Schwachen und Bedürftigen eigentlich seien und wie man ihnen aufmerksam begegnen könne. Ebenso wie darum, eine Gesellschaft aufzubauen, in der Frieden geachtet werde.
3: The lovely image that the Pope uses is that of disarming.
2: Ein schönes Bild, das der Papst verwendet, ist das der Entwaffnung. In einer Zeit, in der Menschen KI bewaffnen, um sie für ihre eigenen politischen Vorteile, ihre kommerziellen Interessen oder für Kriegsführung zu nutzen. Der Papst fordert uns auf, KI zu entwaffnen, sie in den Dienst der Menschheit zu stellen und sie zu etwas zu machen, das für uns alle von Nutzen ist. Und er möchte, dass dies ein Dialog wird, eine Diskussion, die wirklich alle Menschen unserer Welt einschließt, damit wir unsere Menschlichkeit gemeinsam aufbauen, einander wirklich zuhören und nicht einfach nur von oben herab entscheiden. Für Radio Vatikan, Christine Seuss.
1: In diesem Jahr jährt sich für Kardinal Kurt Koch, dem Protektor der beiden Ratzinger Schülerkreise, seine Weihe zum Bischof durch den heiligen Papst Johannes Paul II. Zum 30. Mal. Aus diesem feierlichen Anlass versammelten sich die Mitglieder des neuen Schülerkreises Josef Ratzinger, Papst Benedikt XVI. E.V. im schweizerischen Benediktinerkloster Einsiedeln. Bei den Vorträgen ging es um das Erbe von Josef Ratzinger, Papst Benedikt XVI. 1995 wurde Kardinal Koch vom Basler Domkapitel als Nachfolger von Hans-Jörg Vogel zum Bischof von Basel gewählt. Die Bischofsweihe spendete ihm am 6. Januar 1996 Papst Johannes Paul II. Sein bischöflicher Wahlspruch lautet: Christus hat in allem den Vorrang und stammt aus dem Kolosserbrief. Im schweizerischen Kloster Einsiedeln wurde Kardinal Koch zu Ehren eine Tagung veranstaltet. Nach internen Fachvorträgen und dem Chorgebet der Vesper mündete die Tagung in einen öffentlichen Festakt. Ein zentraler Höhepunkt des Programms, das zudem Würdigungen durch Professor Christoph Uhli und ein Interview durch Professor Stephanos Athanasiou umfasste, war der Festvortrag von Abt Maximilian Heim, der seit 2011 an der Spitze der Zisterzienserabtei Heiligenkreuz stehende Ordensmann, an deren Hochschule der Name des verstorbenen Papstes lebendig gehalten wird, referiert über das Thema von Benedikt zu Benedikt. Dabei zeichnete er den Theologen Josef Ratzinger als profunden Interpreten des geistigen Erbes des heiligen Benedikt von Nursia.
4: Dazu gehört zunächst einmal der Name, dann der Begriff des hörenden Herzens, die Gottsuche, unter der Führung des Evangeliums eine Schule für den Dienst des Herrn, Liturgie als Mitte kirchlicher Existenz, Mitwirken am Schöpfungswerk Gottes, Liebe zu Christus und schließlich, wohin alles sich eigentlich hinbewegt, zum weiten Herzen.
1: Und damit endet diese Sendung. 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Vatican News Deutsch auf WhatsApp. Aus dem Studio in Rom verabschiedet sich Mario Galgano. 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
1: Ukraine-Appell des Papstes, Krieg löst keine Probleme, im Gegenteil. Leo XIV. Betont, leidendem Volk in Gaza helfen und Menschenrechte aller achten. Und Papst bei der Generaljens, Liturgie als Motor der Evangelisierung wiederentdecken. Das und mehr hören Sie in dieser Sendung. Ich bin Mario Galgano. Herzlich willkommen. Angesichts einer dramatischen Intensivierung der Kampfhandlungen in der Ukraine hat Papst Leo XIV. Am Ende der Generaljens an diesem Mittwoch eine nachdrückliche Friedensbotschaft verkündet. Vor zahlreichen Gläubigen auf dem Petersplatz äußerte das Kirchenoberhaupt seine tiefe Sorge über den Ukraine-Krieg, der in diesen Tagen eine starke Beschleunigung erfahre.
2: Seguo con preoccupazione la guerra in Ucraina.
1: Der Papst drückte all jenen seine Nähe aus, die unter den jüngsten Angriffen leiden, welche zunehmend auch die Zivilbevölkerung treffen. Die Mahnungen des Papstes folgen auf Berichte über verheerende militärische Entwicklungen. In der Nacht zum Dienstag wurden in der Region Donetsk 6 Todesopfer infolge russischer Angriffe gemeldet. Bereits am vergangenen Wochenende erlebte die Hauptstadt Kiew einen der massivsten Angriffe seit Kriegsbeginn, bei dem nach Angaben der ukrainischen Luftwaffe rund 600 Drohnen und 90 Raketen zum Einsatz kamen. Mindestens 4 Menschen kamen dabei ums Leben, über 50 wurden verletzt. Gleichzeitig meldeten die Konfliktparteien schwere Gegenschläge, darunter einen ukrainischen Drohnenangriff auf ein Studentenwohnheim im besetzten Starobelsk in der Region Luhansk, der laut lokalen Angaben 21 Todesopfer forderte und von der ukrainischen Armee als militärisches Ziel eingestuft wurde. Zudem geriet zuletzt auch die Krim ins Visier neuer Angreiferwellen. Vor diesem Hintergrund fand der Papst deutliche Worte für das anhaltende Blutvergießen. Krieg löse die Probleme nicht, sondern verschlimmere sie nur, warnte er eindringlich.
2: La guerra non risolve i problemi, ma li aggrava.
1: Krieg baue keine Sicherheit auf, sondern vervielfache das Leiden und den Hass. Wo Raketen und Drohnen fallen, da fallen nach den Worten des Papstes auch die Hoffnungen, werden Häuser sowie Kirchen zerstört und unschuldige Leben ausgelöscht.
2: Non costruisce sicurezza. Ma moltiplica la sofferenza e l'odio.
1: In seinem Gebet vertraute er alle vom Krieg verwundeten Völker dem Schutz der Jungfrau Maria, der Königin des Friedens, an. Die Sorge des Vatikans beschränkte sich an diesem Mittwoch jedoch nicht nur auf Osteuropa. Bei den Grüßen an die französisch- und arabischsprachigen Gläubigen wandte sich der Pontifex insbesondere an die Pilger aus dem Libanon, einem weiteren Land, das schwer vom Drama des Krieges gekennzeichnet ist.
2: Saluto i fedeli di lingua araba, in particolare quelli provenienti dal Libano.
1: In diesem Kontext rief der Papst auch dazu auf, den Heiligen Geist anzurufen, damit eine liturgische Erneuerung im Geiste der authentischen Tradition

0: Und mehr zur Generalaudienz hören Sie später in dieser Sendung. Papst Leo XIV. Hat Hilfe für die Menschen in Gaza gefordert und dazu aufgerufen, die Menschenrechte zu achten. Das katholische Kirchenoberhaupt sprach am Dienstagabend auf dem Rückweg von Castel Gandolfo vor Journalisten. Leo ging auch auf seine am Vortag veröffentlichte erste Enzyklika zum Thema künstliche Intelligenz ein.
1: Wir haben heute beispielsweise im Libanon und an anderen Orten der Welt Fälle gesehen, wo Krieg heute mit KI geführt wird, ohne an die Menschen zu denken, die wirklich die Opfer all dessen sind. Deshalb erneuere ich den Appell für Frieden, erklärte der Papst auf eine Journalistenfrage zu seiner Enzyklika Magnifica Humanitas, in der er unter anderem vor Gefahren von KI in Kriegen warnt und eine Entwaffnung von künstlicher Intelligenz fordert. Papst Leo XIV. Wurde auch zu den erneut gestoppten Schiffen mit Hilfsgütern für die Menschen in Gaza und dem brutalen Vorgehen Israels gegen Aktivisten befragt. Hier muss es einen neuen Appell für die Achtung der Menschenrechte aller geben. Leider erhält die Bevölkerung von Gaza immer noch keine humanitäre Hilfe. Das führt zu Protesten und Schwierigkeiten. Auch die Aktion derjenigen, die an der Flotilla teilgenommen haben, sagte der Papst. Leo XIV. Bekräftigte daher seinen Appell und forderte alle Behörden auf, der Bevölkerung von Gaza beizustehen und sie zu begleiten, damit sie bereits jetzt mit dem Wiederaufbau beginnen kann. Das Volk leidet wirklich, es leidet wirklich immer noch sehr, betonte das katholische Kirchenoberhaupt. Es werde immer nur weiter Hass geschürt. Gewalt sei keine Lösung. Auf keiner Seite, so der Papst. Ich denke also, die Botschaft muss lauten, an den Verhandlungstisch zurückkehren, Dialog suchen und die Probleme lösen. Dabei müssen stets die Menschenrechte aller geachtet werden. Der Papst gab in Castel Gandolfo auch noch bekannt, dass der Vatikan und das KI-Unternehmen Anthropic, dessen Mitgründer Christopher Ola neben Papst Leo bei der Vorstellung der Enzyklika am Pfingstmontag gesprochen hatte, weiter miteinander kooperieren. Tatsächlich haben wir heute bereits weitergemacht. Es gab Zusammenarbeit zwischen dem Dikasterium für die ganzheitliche Entwicklung des Menschen und einigen Vertretern von Anthropic. Und die Einladung, die gestern von beiden Seiten ausgesprochen wurde, halte ich für sehr wichtig, den Dialog fortsetzen und wirklich nach einer entwaffneten künstlichen Intelligenz streben. Für Radio Vatikan, Stefanie Stahlhofen.
0: Zurück zur Generalaudienz auf dem Petersplatz. Die Liturgie war über Jahrhunderte ein Motor der Evangelisierung. Heute müssen wir diese Kraft erneuern, das hat Leo XIV. Bei der Generalaudienz an diesem Mittwoch gesagt. Geschehen müsse dies in Kontinuität mit der authentischen und lebendigen katholischen Tradition, fügte der Papst hinzu.
2: Die Konstitution Sacrosanctum Concilium des Zweiten Vatikanums wollte den Gläubigen den Zugang zu den Gnaden der Heiligen Liturgie erleichtern, erklärte Papst Leo bei der Katechese auf dem Petersplatz. Anwesend waren rund 25.000 Menschen. Es gelte bei der Liturgie, die gesunde Tradition glücklich zu bewahren und doch dem berechtigten Fortschritt den Weg zu öffnen. Leo zitierte auch den deutschen Papst Benedikt XVI. Zu diesem Reformprogramm der Konzilsväter. Papst Benedikt XVI. Bemerkte, nicht selten werden Tradition und Fortschritt auf ungeschickte Weise miteinander in Gegensatz gebracht. In Wirklichkeit ergänzen die beiden Begriffe einander. Die Tradition ist eine lebendige Wirklichkeit und schließt daher in sich das Prinzip der Entwicklung des Fortschritts ein. Es ist, als bringe der Fluss der Tradition immer seine Quelle mit sich und strebe zu seiner Mündung. Liturgische Änderungen habe es im Laufe der Jahrhunderte immer wieder gegeben, führte Papst Leo weiter aus. Sie halfen den Gläubigen, durch die Riten fruchtbar am Pascha-Geheimnis Christi teilzunehmen. Dieses Geheimnis ist das Fundament des christlichen Glaubens. Papst Leo betonte, dass die Konzilsväter bei der Überarbeitung der Riten empfahlen, Reformen nur vorzunehmen, wenn ein echter und gewisser Nutzen der Kirche es erfordert. Zudem betone die Konstitution Sacrosanctum Concilium, dass die neuen Formen aus den schon bestehenden gewissermaßen

0: organisch herauswachsen sollten und zum Wohl der ganzen Kirche jeder Reform eine sorgfältige theologische, historische und pastorale Untersuchung vorausgehen müsse. Das konziliare Lehramt lädt dazu ein, eine Verunsicherung der Gläubigen zu vermeiden. Es hält jeden davon ab, in der Liturgie eigenmächtig etwas hinzuzufügen, wegzulassen oder zu ändern. Der von der Konstitution geforderte Fortschritt gefährdet die kirchliche Gemeinschaft keineswegs. Er will sie vielmehr festigen und fördern. Papst Leo XIV. Mahnte zudem alle, die Gottesdienste vorbereiten. Dies gelte besonders für die Priester, die den liturgischen Vorsitz innehaben. Sie sollen stets die Texte und die Ordnungen der Liturgie achten. Dieser Respekt entspringt einer inneren Haltung der Offenheit und des Vertrauens auf Gott. Er zeigt Demut vor seiner Größe und aufrichtige Treue zur Gemeinschaft der Kirche.
1: Alla comunione ecclesiale.
0: Seit Januar des Jahres lädt Papst Leo bei seiner Generalaudienz dazu ein, die Dokumente des Zweiten Vatikanischen Konzils wiederzuentdecken. Die 1962 bis 1965 in Rom abgehaltene Bischofsversammlung gilt als das bedeutendste kirchliche Reformereignis des 20. Jahrhunderts. Aktuell geht Leo XIV. Jeden Mittwoch genauer auf die Konstitution Sacrosanctum Concilium zur Liturgie ein. Für Radio Vatikan, Nele Maßmanns.
2: Der Papst lädt uns ein, nicht nur Angst vor der künstlichen Intelligenz zu haben, sondern sie sich zu eigen zu machen und gemeinsam voranzugehen. Das sagt Kurienkardinal Michael Czerny im Nachgang der Vorstellung der Enzyklika Magnifica Humanitas vor Journalisten.
3: Siamo molto contenti di ricevere questa enciclica che ci aiuta a apprezzare.
4: Wir freuen uns sehr über diese Enzyklika, die uns hilft, die künstliche Intelligenz als ein großes Geschenk zu würdigen. Ein Meisterwerk der Menschheit, aber gleichzeitig auch die Gefahren und Bedrohungen zu erkennen.
3: I pericoli e le minacce.
4: Das sagte Czerny am Rand der Vorstellung am Montag vor italienischsprachigen Journalisten. Sein Dikasterium war bei der Vorbereitung und Vorstellung der Enzyklika Magnifica Humanitas besonders prominent beteiligt. Der Heilige Vater ermutigt uns, uns nicht nur von Angst leiten zu lassen oder vorsichtig zu sein, sondern uns darauf einzulassen und gemeinsam voranzugehen.
3: Abbracciare e andare avanti insieme.
4: So Czerny weiter. Vor englischsprachigen Journalisten sprach er wiederum kurz über die möglichen Auswirkungen des ersten größeren päpstlichen Lehrschreibens. Ich denke, Papst Leo hat unsere Aufmerksamkeit auf ein riesiges Problem gelenkt, dessen wir uns alle mehr oder weniger bewusst waren, das viele von uns jedoch aus Angst nicht anzuschauen wagten. Und er hat uns einerseits wirklich ermutigt, stolz auf diese großartige Errungenschaft zu sein, aber auch vorsichtig und vor allem verantwortungsbewusst zu handeln und zu sagen, das ist ein großes Geschenk, aber lasst es uns gut nutzen und nicht missbrauchen.
2: Ein weiterer Kurienvertreter, der sich schon in einem sehr frühen Stadium mit den Auswirkungen der künstlichen Intelligenz auf die Menschheit befasst hat, ist Paul Tai, der Sekretär im Dikasterium für Kultur und Bildung. Für ihn stellt die Veröffentlichung der Enzyklika Magnifica Humanitas einen sehr wichtigen Tag für die Kirche dar.
5: It's really an extraordinary, profound meditation.
4: Es ist wirklich eine außergewöhnliche, tiefgründige Betrachtung darüber, was es bedeutet, Mensch zu sein und was es der menschlichen Gesellschaft ermöglicht, im Zeitalter der KI zu gedeihen.
5: At the time of AI.
4: Die Enzyklika erforsche und analysiere nicht weniger als die Bedeutung des Menschseins im Licht der katholischen Tradition der Soziallehre, so der irische Kurienbischof weiter.
5: The Pope is inviting us to ensure that this
4: Der Papst lädt uns ein, sicherzustellen, dass diese wunderbare neue Technologie uns tatsächlich dient, uns als Menschen Messer macht und uns hilft, als Einzelne zu gedeihen, dass wir Versuchungen wie Abhängigkeit vermeiden und nicht das Gefühl für echte Freundschaft verlieren, dass wir aber auch als Gemeinschaften gedeihen und dabei Polarisierung und den Mangel an Wahrheit überwinden, welche so viel in unserem Leben vergiften, und dass wir als Menschen in einer Umwelt leben, die inklusiv ist und die oft nicht mit dem nötigen Respekt behandelt wird.
5: It is often not treated with respect.
4: Es gehe letztlich auch darum, ernsthaft darüber nachzudenken, wer die Schwachen und Bedürftigen eigentlich seien und wie man ihnen aufmerksam begegnen könne. Ebenso wie darum, eine Gesellschaft aufzubauen, in der Frieden geachtet werde.
5: The lovely image that the Pope uses is that of disarming.
4: Ein schönes Bild, das der Papst verwendet, ist das der Entwaffnung. In einer Zeit, in der Menschen KI bewaffnen, um sie für ihre eigenen politischen Vorteile, ihre kommerziellen Interessen oder für Kriegsführung zu nutzen. Der Papst fordert uns auf, KI zu entwaffnen, sie in den Dienst der Menschheit zu stellen und sie zu etwas zu machen, das für uns alle von Nutzen ist. Und er möchte, dass dies ein Dialog wird, eine Diskussion, die wirklich alle Menschen unserer Welt einschließt, damit wir unsere Menschlichkeit gemeinsam aufbauen, einander wirklich zuhören und nicht einfach nur von oben herab entscheiden. Für Radio Vatikan, Christine Seuss.
2: In diesem Jahr jährt sich für Kardinal Kurt Koch, dem Protektor der beiden Ratzinger Schülerkreise, seine Weihe zum Bischof durch den heiligen Papst Johannes Paul II. Zum 30. Mal. Aus diesem feierlichen Anlass versammelten sich die Mitglieder des neuen Schülerkreises Josef Ratzinger, Papst Benedikt XVI. E.V. im schweizerischen Benediktinerkloster Einsiedeln. Bei den Vorträgen ging es um das Erbe von Josef Ratzinger, Papst Benedikt XVI. 1995 wurde Kardinal Koch vom Basler Domkapitel als Nachfolger von Hans-Jörg Vogel zum Bischof von Basel gewählt. Die Bischofsweihe spendete ihm am 6. Januar 1996 Papst Johannes Paul II. Sein bischöflicher Wahlspruch lautet: Christus hat in allem den Vorrang, und stammt aus dem Kolosserbrief. Im schweizerischen Kloster Einsiedeln wurde Kardinal Koch zu Ehren eine Tagung veranstaltet. Nach internen Fachvorträgen und dem Chorgebet der Vesper mündete die Tagung in einen öffentlichen Festakt. Ein zentraler Höhepunkt des Programms, das zudem Würdigungen durch Professor Christoph Uhli und ein Interview durch Professor Stephanos Athanasiou umfasste, war der Festvortrag von Abt Maximilian Heim, der seit 2011 an der Spitze der Zisterzienserabtei Heiligenkreuz stehende Ordensmann, an deren Hochschule der Name des verstorbenen Papstes lebendig gehalten wird, referiert über das Thema »Von Benedikt zu Benedikt«. Dabei zeichnete er den Theologen Josef Ratzinger als profunden Interpreten des geistigen Erbes des heiligen Benedikt von Nursia.
6: Dazu gehört zunächst einmal der Name, dann der Begriff des hörenden Herzens, die Gottsuche, unter der Führung des Evangeliums eine Schule für den Dienst des Herrn, Liturgie als Mitte kirchlicher Existenz, Mitwirken am Schöpfungswerk Gottes, Liebe zu Christus und schließlich, wohin alles sich eigentlich hinbewegt, zum weiten Herzen.
2: Bereits die Wahl des Papstnamens Benedikt XVI. Am 19. April 2005 sei keine Äußerlichkeit gewesen, sondern eine bewusste programmatische Selbstverortung.
6: Die Wahl eines Papstnamens ist niemals nur etwas Äußerliches. Vielmehr ist sie ein Symbol, eine bewusste Selbstverortung wie eine programmatische Verdichtung dessen, was ein Pontifikat prägen soll. Dies gilt in besonderer Weise für Josef Ratzinger, der am Tag seiner Wahl am 19. April 2005 den Namen Benedikt XVI. Angenommen hat. In seiner ersten Generalaudienz am 27. April 2005 erläuterte er diese Namenswahl, und zwar im Blick auf Papst Benedikt XV., der als Friedenspapst in die Geschichte eingegangen ist, während der Wirren des Ersten Weltkrieges, und in Bezug auf Benedikt von Nursia, den Vater des abendländischen Mönchtums und Patron Europas.
2: Und damit endet diese Sendung. 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Vatican News Deutsch auf WhatsApp. Aus dem Studio in Rom verabschiedet sich Mario Galgano. 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
1: Ukraine-Appell des Papstes, Krieg löst keine Probleme, im Gegenteil. Leo XIV. Betont, leidendem Volk in Gaza helfen und Menschenrechte aller achten. Und Papst bei der Generalienz, Liturgie als Motor der Evangelisierung wiederentdecken. Das und mehr hören Sie in dieser Sendung. Ich bin Mario Galgano. Herzlich willkommen. Angesichts einer dramatischen Intensivierung der Kampfhandlungen in der Ukraine hat Papst Leo XIV. Am Ende der Generalienz an diesem Mittwoch eine nachdrückliche Friedensbotschaft verkündet. Vor zahlreichen Gläubigen auf dem Petersplatz äußerte das Kirchenoberhaupt seine tiefe Sorge über den Ukraine-Krieg, der in diesen Tagen eine starke Beschleunigung erfahre.
2: Seguo con preoccupazione la guerra in Ucraina.
1: Der Papst drückte all jenen seine Nähe aus, die unter den jüngsten Angriffen leiden, welche zunehmend auch die Zivilbevölkerung treffen. Die Mahnungen des Papstes folgen auf Berichte über verheerende militärische Entwicklungen. In der Nacht zum Dienstag wurden in der Region Donetsk 6 Todesopfer infolge russischer Angriffe gemeldet. Bereits am vergangenen Wochenende erlebte die Hauptstadt Kiew einen der massivsten Angriffe seit Kriegsbeginn, bei dem nach Angaben der ukrainischen Luftwaffe rund 600 Drohnen und 90 Raketen zum Einsatz kamen. Mindestens 4 Menschen kamen dabei ums Leben, über 50 wurden verletzt. Gleichzeitig meldeten die Konfliktparteien schwere Gegenschläge, darunter einen ukrainischen Drohnenangriff auf ein Studentenwohnheim im besetzten Starobelsk in der Region Luhansk, der laut lokalen Angaben 21 Todesopfer forderte und von der ukrainischen Armee als militärisches Ziel eingestuft wurde. Zudem geriet zuletzt auch die Krim ins Visier neuer Angreiferwellen. Vor diesem Hintergrund fand der Papst deutliche Worte für das anhaltende Blutvergießen. Krieg löse die Probleme nicht, sondern verschlimmere sie nur, warnte er eindringlich.
2: La guerra non risolve i problemi, ma li aggrava.
1: Krieg baue keine Sicherheit auf, sondern vervielfache das Leiden und den Hass. Wo Raketen und Drohnen fallen, da fallen nach den Worten des Papstes auch die Hoffnungen, werden Häuser sowie Kirchen zerstört und unschuldige Leben ausgelöscht.
2: Non costruisce sicurezza. Ma moltiplica la sofferenza e l'odio.
1: In seinem Gebet vertraute er alle vom Krieg verwundeten Völker dem Schutz der Jungfrau Maria, der Königin des Friedens, an. Die Sorge des Vatikans beschränkte sich an diesem Mittwoch jedoch nicht nur auf Osteuropa. Bei den Grüßen an die französisch- und arabischsprachigen Gläubigen wandte sich der Pontifex insbesondere an die Pilger aus dem Libanon, einem weiteren Land, das schwer vom Drama des Krieges gekennzeichnet ist.
2: Saluto i fedeli di lingua araba, in particolare quelli provenienti dal Libano.
1: In diesem Kontext rief der Papst auch dazu auf, den Heiligen Geist anzurufen, damit eine liturgische Erneuerung im Geiste der authentischen Tradition die kirchliche Gemeinschaft und die volle Teilhabe der Gläubigen stärke. Zuletzt richtete der Papst seinen Blick auf die polnischen Pilger und erinnerte an den Muttertag, den die Menschen in Polen am Vortag gefeiert hatten. Er dankte allen Müttern, die das Geschenk des Lebens großzügig weitergegeben haben und für ihre Kinder sorgen, indem sie ihnen die Liebe zu Gott und den Mitmenschen vermitteln. Verbunden mit der Bitte um die Fürsprache der Gottesmutter rief der Papst die polnischen Gläubigen dazu auf, das Leben jedes Menschen von der Empfängnis bis zum natürlichen Tod im Heimatland zu schützen. Und mehr zur Generalaudienz hören Sie später in dieser Sendung. Papst Leo XIV. Hat Hilfe für die Menschen in Gaza gefordert und dazu aufgerufen, die Menschenrechte zu achten. Das katholische Kirchenoberhaupt sprach am Dienstagabend auf dem Rückweg von Castel Gandolfo vor Journalisten. Leo ging auch auf seine am Vortag veröffentlichte erste Enzyklika zum Thema künstliche Intelligenz ein.
3: Wir haben heute beispielsweise im Libanon und an anderen Orten der Welt Fälle gesehen, wo Krieg heute mit KI geführt wird, ohne an die Menschen zu denken, die wirklich die Opfer all dessen sind. Deshalb erneuere ich den Appell für Frieden, erklärte der Papst auf eine Journalistenfrage zu seiner Enzyklika Magnifica Humanitas, in der er unter anderem vor Gefahren von KI in Kriegen warnt und eine Entwaffnung von künstlicher Intelligenz fordert. Papst Leo XIV. Wurde auch zu den erneut gestoppten Schiffen mit Hilfsgütern für die Menschen in Gaza und dem brutalen Vorgehen Israels gegen Aktivisten befragt. Hier muss es einen neuen Appell für die Achtung der Menschenrechte aller geben. Leider erhält die Bevölkerung von Gaza immer noch keine humanitäre Hilfe. Das führt zu Protesten und Schwierigkeiten. Auch die Aktion derjenigen, die an der Flottilla teilgenommen haben, sagte der Papst. Leo XIV. Bekräftigte daher seinen Appell und forderte alle Behörden auf, der Bevölkerung von Gaza beizustehen und sie zu begleiten, damit sie bereits jetzt mit dem Wiederaufbau beginnen kann. Das Volk leidet wirklich, es leidet wirklich immer noch sehr, betonte das katholische Kirchenoberhaupt. Es werde immer nur weiter Hass geschürt. Gewalt sei keine Lösung. Auf keiner Seite, so der Papst. Ich denke also, die Botschaft muss lauten, an den Verhandlungstisch zurückkehren, Dialog suchen und die Probleme lösen. Dabei müssen stets die Menschenrechte aller geachtet werden. Der Papst gab in Castel Gandolfo auch noch bekannt, dass der Vatikan und das KI-Unternehmen Anthropic, dessen Mitgründer Christopher Ola neben Papst Leo bei der Vorstellung der Enzyklika am Pfingstmontag gesprochen hatte, weiter miteinander kooperieren. Tatsächlich haben wir heute bereits weitergemacht. Es gab Zusammenarbeit zwischen dem Dikasterium

0: Mittwoch gesagt, geschehen müsse dies in Kontinuität mit der authentischen und lebendigen katholischen Tradition, fügte der Papst hinzu.
1: Die Konstitution Sacrosanctum Concilium des Zweiten Vatikanums wollte den Gläubigen den Zugang zu den Gnaden der Heiligen Liturgie erleichtern, erklärte Papst Leo bei der Katechese auf dem Petersplatz. Anwesend waren rund 25.000 Menschen. Es gelte bei der Liturgie, die gesunde Tradition glücklich zu bewahren und doch dem berechtigten Fortschritt den Weg zu öffnen. Leo zitierte auch den deutschen Papst Benedikt XVI. Zu diesem Reformprogramm der Konzilsväter. Papst Benedikt XVI. Bemerkte, nicht selten werden Tradition und Fortschritt auf ungeschickte Weise miteinander in Gegensatz gebracht. In Wirklichkeit ergänzen die beiden Begriffe einander. Die Tradition ist eine lebendige Wirklichkeit und schließt daher in sich das Prinzip der Entwicklung des Fortschritts ein. Es ist, als bringe der Fluss der Tradition immer seine Quelle mit sich und strebe zu seiner Mündung. Liturgische Änderungen habe es im Laufe der Jahrhunderte immer wieder gegeben, führte Papst Leo weiter aus. Sie halfen den Gläubigen, durch die Riten fruchtbar am Pascha-Geheimnis Christi teilzunehmen. Dieses Geheimnis ist das Fundament des christlichen Glaubens. Papst Leo betonte, dass die Konzilsväter bei der Überarbeitung der Riten empfahlen, Reformen nur vorzunehmen, wenn ein echter und gewisser Nutzen der Kirche es erfordert. Zudem betone die Konstitution Sacrosanctum Concilium, dass die neuen Formen aus den schon bestehenden gewissermaßen organisch herauswachsen sollten und zum Wohl der ganzen Kirche jeder Reform eine sorgfältige theologische, historische und pastorale Untersuchung vorausgehen müsse. Das konziliare Lehramt lädt dazu ein, eine Verunsicherung der Gläubigen zu vermeiden. Es hält jeden davon ab, in der Liturgie eigenmächtig etwas hinzuzufügen, wegzulassen oder zu ändern. Der von der Konstitution geforderte Fortschritt gefährdet die kirchliche Gemeinschaft keineswegs. Er will sie vielmehr festigen und fördern. Papst Leo XIV. Mahnte zudem alle, die Gottesdienste vorbereiten. Dies gelte besonders für die Priester, die den liturgischen Vorsitz innehaben. Sie sollen stets die Texte und die Ordnungen der Liturgie achten. Dieser Respekt entspringt einer inneren Haltung der Offenheit und des Vertrauens auf Gott. Er zeigt Demut vor seiner Größe und aufrichtige Treue zur Gemeinschaft der Kirche.
2: Alla comunione ecclesiale.
1: Seit Januar des Jahres lädt Papst Leo bei seiner Generalaudienz dazu ein, die Dokumente des Zweiten Vatikanischen Konzils wiederzuentdecken. Die 1962 bis 1965 in Rom abgehaltene Bischofsversammlung gilt als das bedeutendste kirchliche Reformereignis des 20. Jahrhunderts. Aktuell geht Leo XIV. Jeden Mittwoch genauer auf die Konstitution Sacrosanctum Concilium zur Liturgie ein. Für Radio Vatikan, Nele Maßmanns.
0: Der Papst lädt uns ein, nicht nur Angst vor der künstlichen Intelligenz zu haben, sondern sie sich zu eigen zu machen und gemeinsam voranzugehen. Das sagt Kurienkardinal Michael Czerny im Nachgang der Vorstellung der Enzyklika Magnifica Humanitas vor Journalisten.
3: Siamo molto contenti di ricevere questa enciclica che ci aiuta a apprezzare.
4: Wir freuen uns sehr über diese Enzyklika, die uns hilft, die künstliche Intelligenz als ein großes Geschenk zu würdigen, ein Meisterwerk der Menschheit, aber gleichzeitig auch die Gefahren und Bedrohungen zu erkennen.
3: I pericoli e le minacce.
4: Das sagte Czerny am Rand der Vorstellung am Montag vor italienischsprachigen Journalisten. Sein Dikasterium war bei der Vorbereitung und Vorstellung der Enzyklika Magnifica Humanitas besonders prominent beteiligt. Der Heilige Vater ermutigt uns, uns nicht nur von Angst leiten zu lassen oder vorsichtig zu sein, sondern uns darauf einzulassen und gemeinsam voranzugehen.
3: Abbracciare e andare avanti insieme.
4: So Czerny weiter. Vor englischsprachigen Journalisten sprach er wiederum kurz über die möglichen Auswirkungen des ersten größeren päpstlichen

0: Lehrschreibens.
1: I think what Pope Leo has done is called our attention.
0: Ich denke, Papst Leo hat unsere Aufmerksamkeit auf ein riesiges Problem gelenkt, dessen wir uns alle mehr oder weniger bewusst waren, das viele von uns jedoch aus Angst nicht anzuschauen wagten. Und er hat uns einerseits wirklich ermutigt, stolz auf diese großartige Errungenschaft zu sein, aber auch vorsichtig und vor allem verantwortungsbewusst zu handeln und zu sagen, das ist ein großes Geschenk, aber lasst es uns gut nutzen und nicht missbrauchen.
2: Ein weiterer Kurienvertreter, der sich schon in einem sehr frühen Stadium mit den Auswirkungen der künstlichen Intelligenz auf die Menschheit befasst hat, ist Paul Tai, der Sekretär im Dikasterium für Kultur und Bildung. Für ihn stellt die Veröffentlichung der Enzyklika Magnifica Humanitas einen sehr wichtigen Tag für die Kirche dar.
3: It's really an extraordinary profound meditation.
0: Es ist wirklich eine außergewöhnliche, tiefgründige Betrachtung darüber, was es bedeutet, Mensch zu sein und was es der menschlichen Gesellschaft ermöglicht, im Zeitalter der KI zu gedeihen.
3: At the time of AI.
0: Die Enzyklika erforsche und analysiere nicht weniger als die Bedeutung des Menschseins im Licht der katholischen Tradition der Soziallehre, so der irische Kurienbischof weiter.
3: The Pope is inviting us to ensure that this.
0: Der Papst lädt uns ein, sicherzustellen, dass diese wunderbare neue Technologie uns tatsächlich dient, uns als Menschen Messer macht und uns hilft, als Einzelne zu gedeihen. Dass wir Versuchungen wie Abhängigkeit vermeiden und nicht das Gefühl für echte Freundschaft verlieren. Dass wir aber auch als Gemeinschaften gedeihen und dabei Polarisierung und den Mangel an Wahrheit überwinden, welche so viel in unserem Leben vergiften. Und dass wir als Menschen in einer Umwelt leben, die inklusiv ist und die oft nicht mit dem nötigen Respekt behandelt wird.
3: It is often not treated with respect.
0: Es gehe letztlich auch darum, ernsthaft darüber nachzudenken, wer die Schwachen und Bedürftigen eigentlich seien und wie man ihnen aufmerksam begegnen könne. Ebenso wie darum, eine Gesellschaft aufzubauen, in der Frieden geachtet werde.
3: The lovely image that the Pope uses is that of disarming.
0: Ein schönes Bild, das der Papst verwendet, ist das der Entwaffnung. In einer Zeit, in der Menschen KI bewaffnen, um sie für ihre eigenen politischen Vorteile, ihre kommerziellen Interessen oder für Kriegsführung zu nutzen. Der Papst fordert uns auf, KI zu entwaffnen, sie in den Dienst der Menschheit zu stellen und sie zu etwas zu machen, das für uns alle von Nutzen ist. Und er möchte, dass dies ein Dialog wird, eine Diskussion, die wirklich alle Menschen unserer Welt einschließt, damit wir unsere Menschlichkeit gemeinsam aufbauen, einander wirklich zuhören und nicht einfach nur von oben herab entscheiden. Für Radio Vatikan, Christine Seuss.
2: In diesem Jahr jährt sich für Kardinal Kurt Koch, dem Protektor der beiden Ratzinger Schülerkreise, seine Weihe zum Bischof durch den heiligen Papst Johannes Paul II. Zum 30. Mal. Aus diesem feierlichen Anlass versammelten sich die Mitglieder des neuen Schülerkreises Josef Ratzinger, Papst Benedikt XVI. E.V. im schweizerischen Benediktinerkloster Einsiedeln. Bei den Vorträgen ging es um das Erbe von Josef Ratzinger, Papst Benedikt XVI. 1995 wurde Kardinal Koch vom Basler Domkapitel als Nachfolger von Hans-Jörg Vogel zum Bischof von Basel gewählt. Die Bischofsweihe spendete ihm am 6. Januar 1996 Papst Johannes Paul II. Sein bischöflicher Wahlspruch lautet: Christus hat in allem den Vorrang und stammt aus dem Kolosserbrief. Im schweizerischen Kloster Einsiedeln wurde Kardinal Koch zu Ehren eine Tagung veranstaltet. Nach internen Fachvorträgen und dem Chorgebet der Vesper mündete die Tagung in einen öffentlichen Festakt. Ein zentraler Höhepunkt des Programms, das zudem Würdigungen durch Professor Christoph Uhli und ein Interview durch Professor Stephanos Athanasiou umfasste, war der Festvortrag von Abt Maximilian Heim, der seit 2011 an der Spitze der Zisterzienserabtei Heiligenkreuz stehende Ordensmann, an deren Hochschule der Name des verstorbenen Papstes lebendig gehalten wird, referiert über das Thema »Von Benedikt zu Benedikt«. Dabei zeichnete er den Theologen Josef Ratzinger als profunden Interpreten des geistigen Erbes des heiligen Benedikt von Nursia.
4: Dazu gehört zunächst einmal der Name, dann der Begriff des hörenden Herzens, die Gottsuche, unter der Führung des Evangeliums eine Schule für den Dienst des Herrn, Liturgie als Mitte kirchlicher Existenz, Mitwirken am Schöpfungswerk Gottes, Liebe zu Christus und schließlich, wohin alles sich eigentlich hinbewegt zum weiten Herzen.
2: Bereits die Wahl des Papstnamens Benedikt XVI. Am 19. April 2005 sei keine Äußerlichkeit gewesen, sondern eine bewusste programmatische Selbstverortung.
4: Die Wahl eines Papstnamens ist niemals nur etwas Äußerliches. Vielmehr ist sie ein Symbol, eine bewusste Selbstverortung wie eine programmatische Verdichtung dessen, was ein Pontifikat prägen soll. Dies gilt in besonderer Weise für Josef Ratzinger, der am Tag seiner Wahl am 19. April 2005 den Namen Benedikt XVI. Angenommen hat. In seiner ersten Generalaudienz am 27. April 2005 erläuterte er diese Namenswahl, und zwar im Blick auf Papst Benedikt XV., der als Friedenspapst in die Geschichte eingegangen ist, während der Wirren des Ersten Weltkrieges, und in Bezug auf Benedikt von Nursia, den Vater des abendländischen Mönchtums und Patron Europas.
2: Und damit endet diese Sendung. 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